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1: Der König hat Angst und schlägt seine Frau. 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Er fühlt nichts mehr.
0: König.
1: König, wach auf und mach das Land gerecht.
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